0: Papa, Sie sind der Feind, ja.
1: Ich habe jetzt mal ganz gesagt, der Feind, nur was mache ich ja.
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